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Hallo zusammen. Das ist eine neue Folge von Recently Picked Tracks von DJ Responski. Und ich freue mich sehr, heute Abend wieder hier zu sein und euch meine neuesten gesammelten Werke vorzustellen. Heute ist für mich eine besondere Sendung, weil ich in letzter Zeit sehr viel Zeit hatte, Musik zu produzieren auch. Und ich präsentiere euch heute Abend auch ein paar neue Stücke, an denen ich selbst beteiligt bin oder die ich alleine gemacht habe. Den Anfang macht jetzt direkt mein Bandprojekt mit der lieben Sina, DJ and the Singer. Das Lied heißt Still Me. Das findet ihr auf Spotify, auf Beatport und sämtlichen sonstigen Streaming-Diensten. Ich wünsche euch ganz viel Spaß und haltet die Ohren steif und kommt mal wieder zu einer Party, wenn ich irgendwo auflege. Bis dann, ciao.

Hamburg ist immer eine Reise wert und musikalisch wollen wir nachher auch noch dorthin. Bis zum Wochenende fand dort das Reeperbahn Festival statt. Ich war dort unterwegs, habe mir viele Acts angeguckt. Insgesamt waren es, ich habe es nachgelesen, 425 aus 44 Ländern. Also nur ein paar habe ich geschafft. Und natürlich habe ich mit vielen Kollegen, Kolleginnen, vielen Menschen gequatscht. Beim Reeperbahn Festival, ja, eine beeindruckende Mammutveranstaltung, deren Zukunft allerdings in Gefahr ist. Dazu später mehr. Ansonsten habe ich für die kommende Stunde wieder viel Musik dabei. Und zu Beginn spielt Chassol für uns, und zwar er spielt Klavier. Seine Komposition heißt Versailles Planeur. Planeur bedeutet auf Deutsch Segelflieger, und wenn man hört, wie Chassol hier über die Tassen gleitet, passt das ziemlich gut. Willkommen bei JAG. Ich bin Francis Gehm.

ein kleiner Ausflug ganz weit raus in die Natur mit Sophie Birsch. Sie ist Dänin, Klangkünstlerin, Komponistin, Produzentin und verbindet elektronische Klänge und akustische Instrumente mit Stimmen. Und wir hören es ja mit auch Field Recordings. Ich liebe sowas. Und diese Sophie Birsch habe ich recherchiert. Sie ist auch noch Radiomacherin. Bei NTS hat sie eine eigene, sehr schöne Sendung mit dem Namen Ambient Abracadabra. Vor etwa 3 Jahren stand ich beim Hamburger Reeperbahn Festival kurz nach 23 Uhr im kleinen Club Nordspeicher und durfte mit vielleicht, ja, wie viel waren wir? 70, 80 Menschen einen denkbaren Auftritt hier erleben. Das war die Deutschlandpremiere von Sao de Sagazon. Was für eine Entdeckung war das? Ich erinnere mich daran, wie ich begeistert war. Und fast noch besser war anschließend das Interview, was ich mit hier machen durfte. Gleich gehen wir zum diesjährigen Reeperbahn-Festival, wo ich 4 tolle Tage mit viel Musik erlebt habe. Doch zunächst hören wir sie, diese Sao de Sagazon, Ikone der französischen Musikszene mit ihrem Song Je Rêve. Der Song ist 2 Jahre alt, aber jetzt erlebt er ein zweites Leben im Soundtrack zur letzten Staffel von Babylon Berlin. Sao de Sagazon, die wahnsinnig gute Je Rêve. 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
1: Zao de Sagazan mit Je rêve. Ja, seit ihrem Auftritt beim Reeperbahn-Festival September 23 ist für sie sehr, sehr viel passiert, auch hierzulande. Jetzt in Jag auf 674 FM, Musik von Daoud. Für mich ein Highlight des diesjährigen Reeperbahn-Festival. Das Konzert dieses französisch-marokkanischen Jazz-Trompeters am vergangenen Freitag, das war im Resonanzraum. Ich liebe diesen Ort. Beim Reeperbahn-Festival, dieses Konzert war einfach fantastisch. Das hier natürlich ist eine Konserve, aber man hört auf jeden Fall, wie begnadet diese Daoud ist.

Jazz auf höchstem Niveau, aber niemals Herr Kopf. Daoud war das. Auf der Bühne ein Quartett, vier Musiker, die unglaublich präzise zusammenspielen und zugleich völlig frei wirken. Es war toll, ihr Auftritt im Resonanzraum beim Reeperbahn Festival. Es wurde übrigens unfassbar gefeiert, zu Recht. Und für mich kann ich sagen, selten habe ich Jazz erlebt, der so tanzbar war. Immer wieder kippten Bass und Schlagzeug in rasante Drum and Bass Phasen ein und währenddessen ja, flog regelrecht Daoud drüber mit seiner Trompete. Es war spektakulär. Daoud gerade gehört mit Plateau's Twins. Ja, natürlich ein Wort noch zum Reeperbahn Festival. Es ist weit mehr als ein Musikfestival und deutlich größer als die Kölner CO-Pop, ein internationaler Branchentreff der deutsche und europäische Künstlerinnen, Unternehmen und Institutionen mit der Musikwelt vernetzt. Es gibt Konzerte, es gibt Konferenzen, es gibt wahnsinnig viel Fachbesuche. Ja, und in diesem Jahr lag allerdings ein deutlicher Schatten über diesem Festival. Kulturstaatsminister Wolfram Weimer will die Bundesförderung für dieses Festival innerhalb von 2 Jahren mehr als halbieren. Das war ganz klar eines der ganz großen Themen in Hamburg. Weimer selbst ließ sich dort natürlich nicht blicken, anders als in der Vergangenheit seine Vorgängerin Claudia Roth. Weimer, dieser Kerl scheint Popkultur nicht zu mögen, beziehungsweise man hat den Eindruck, er hasst es regelrecht. Er gibt nur seine Kohle für die Hochkultur. Bislang konnte man sagen, Berlin hat mit der Berlinale den Film, Frankfurt mit der Burmesse die Literatur und Hamburg steht mit dem Reeperbahn Festival für die Musik. Und man darf wirklich gespannt sein, ob das so bleiben wird. Aber dieses Festival lebt natürlich von seinen musikalischen Entdeckungen. Und hier kommt meine nächste, der afghanische Sänger Khalid. Selten hat mich bei einem Konzert eine Stimme so weit vorgetragen.

Khalid aus Afghanistan. Khalid stand vorige Woche allein mit akustischer Gitarre auf der Bühne vom Imperial Theater in Hamburg und jede Person, die da war, konnte mitfliegen. Khalid erlebt seit einigen Jahren dort im Exil in Hamburg, nimmt alte Lieder aus der afghanischen Folk- und klassischen Musiktradition und er holt sie mit sehr reduzierten akustischen Arrangements in die Gegenwart. Und was er macht, wir haben es gerade gehört, das ist sehr intim und dennoch sehr spektakulär. Er hat nämlich diese warme, diese vollkommen einnehmende Stimme. Und ich weiß, wie es bei mir gelaufen ist. Ich saß also im Imperial Theater und habe dabei das Gefühl gehabt, die Zeit komplett zu verlieren. Das war ganz besonders. Und eigentlich, ja, ich saß auf der Bühne, er macht gar nicht viel, er singt, er spielt akustische Gitarre und er lässt den Liedern viel Raum. Aber genau dadurch entsteht bei Khalid ein Sog, dem man sich kaum entziehen kann. Also ein echtes Phänomen und ich freue mich auf sein Debütalbum, soll Ende des Jahres oder vielleicht Anfang Januar erscheinen. Ich habe es gehört, ich bin davon total angetan. Es erscheint auf Kabul Fire Records. Das ist ja das Label des Hamburger Produzenten-Genies Fachot. Von einem musikalischen Gedächtnis zum nächsten. Auch die Sängerin Ghana greift auf alte Lieder ihrer Heimat zurück. In ihrem Fall geht es um die ukrainische Folklore. Und was sie daraus live macht, das ist allerdings sehr, sehr schön. Ich habe sie am vorigen Donnerstag im Mojo Club erneut erlebt. Diese sagenhafte Stimme und die Art, wie sie mit Loops, mit Elektronik und ihren Instrumenten Schicht für Schicht eine ganze Musikarchitektur entstehen lässt. Das ist wirklich begnadet. Ich hatte sie bereits Anfang des Jahres bei ihrem Showcase-Konzert in Groningen erlebt. Aber diesmal hat sie wirklich getoppt, alles getoppt und den Award, den Encore Award in Hamburg zurecht gewonnen.

Chili González war das mit Dimer und Jungle Jack aus Frankreich. Chili González, wir wissen es, Wahlkölner. Und leider, weil ich in Hamburg war, war ich nicht dabei, aber Freunde, die Chili González am Samstag bei der Wiedereröffnung der Kölner Oper erlebt haben, waren völlig begeistert. González hat dort nicht einfach ein gefälliges Festkonzert gespielt. Er hat unter anderem Wagner musikalisch zerlegt, an dessen aggressiven Antisemitismus erinnert und gleichzeitig klargemacht, dass man die Größe seiner Musik deshalb nicht leugnen muss. Und später holte er auch noch den Rapper Chef Kett auf die Bühne. Den Rapper, dessen Berliner Auftritt im vergangenen Jahr beim Haus der Kulturen der Welt nach Antisemitismusvorwürfen vom Kulturstaatsminister Weimer abgesagt worden war. Der gemeinsame neue Song von Chili González und Chef Kett heißt Das Minimum und fragt, wann Menschlichkeit eigentlich politisch wird. Ein ziemlich starkes

0: da sein möchte. Und in diesem Zusammenhang erwähne ich hier gern das, was der Kollege Christian Boss, der immer wieder genial über Musik im Kölner Stadtanzeiger schreibt. Christian Boss diese Woche über die Opernfeierlichkeiten vom Wochenende geschrieben hat. Christian Boss sagte am Ende seines Artikels sinngemäß, wo waren die jungen Menschen, wo waren die Migras bei der Kölner Oper? Und er ermahnte die dortigen Macher, Macherinnen, sich dazu Gedanken zu machen. Denn eine Hochkultur, die nur für sich da ist und für weiße Privilegierten da ist, die brauchen wir wirklich nicht. Noch einmal zurück nach Hamburg. Auch Willy Brandt und Balti standen beim Reeperbahn-Festival auf der Bühne. Sehr cooles Konzert der Bremer Jungs. Wir hören rein Willy Brandt und Balti. Ça va aller.
1: Runden im Block.

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Und ja, tatsächlich, es wird hier ein bisschen skurril jetzt, oder besser gesagt geheimnisvoll. Falò ist das italienische Wort für Lagerfeuer. Und tatsächlich klingt es jetzt, als säßen wir irgendwo in der norditalienischen Landschaft an einem Feuer und würden einem merkwürdigen, halb vergessenen Ritual lauschen.

Es raschelt, es knackt, aber immerhin, man hört auch noch eine akustische Gitarre. Hinter diesem Sound stecken Rosso Polare. Ich glaube, sie sind aus Mailand. Sie machen jedenfalls Musik aus Field Recordings, Stimmen, Folklore und elektronisch veränderten Geräuschen. Ihr Album ist vor einigen Wochen erschienen. Cacciamali heißt es. Wir hören Rosso Polare mit Fallo.

Du hörst Jag und wir bleiben bei Musik, die ihre ganz eigene Welt erschafft. Verlassen habe das norditalienische Lagerfeuer und reisen weit hinaus, und zwar in den Pazifik. 1515 ist ein fünfköpfiges Kollektiv aus Paris, darunter zwei Musiker, die auf Tahiti aufgewachsen sind, Tahiti im Pazifik. Ihre Musik ist keine folkloristische Postkarte aus der Südsee, sondern sie mischen tahitianische Überlieferungen und Sprachen mit anderem. Und das kann Folk sein, das kann futuristische R&B, Electronic oder was auch immer. Und sie erfinden, und das ist das Wesentliche dabei, sie erfinden daraus ihre eigene Folklore. Das Stück heißt Effa, bedeutet hier halb Vogel, halb Fisch, so wie der fliegende Fisch, der zwischen Meer und Himmel unterwegs ist. Und genauso bewegt sich auch diese Musik ständig zwischen den Welten. 1515 mit Erfahrung.

Ein Mann, eine Gitarre, 6 Saiten und, ja, wir haben es gehört, alles rein, keine Overdubs. Und er war gerade bei Young Sir Richard Bishop. Man hat es gehört, er spielt er hier weitgehend aus dem Moment heraus. Ich habe ihn recherchiert, diese Sir Richard Bishop, ein Mann mit einer ziemlich wilden Vergangenheit. 26 Jahre lang gehörte er zu den Sun City Girls, einer legendären Underground-Band, die Psychedelic, Rock, Punk und ja freie, improvisierte Musik aus aller Welt miteinander vermischt hat. Und ja, er zaubert auf seinem neuen Album mit dem Titel Hillbilly Erotica Akustisches. Und wir haben ihn gehört mit dem Track Finger Tennessee. Und jetzt sind wir, ich weiß nicht wo, aber ganz woanders, mit Emile Parisien am Sopransaxophon, Jaron Hermann am Klavier, Linda Mehan am Kontrabass und dabei ist auch noch der indische Tabla-Meister Prabhu Edouard an Perkussion und Stimme. Wir hören Badra.

Mit dem süditalienischen Projekt Mascari Miri werden wir uns heute verabschieden, herausschleichen. Mascari Miri, das sind Leute, die zwar süditalienische Musik in der Regel machen, aber immer den Blick nach Nordafrika haben. Ich habe hier heute einige meiner Highlights vom Reeperbahn Festival erwähnt. Daoud, Khalid, Ghana sowie Balti und Willy Brandt. Damit gemeint ist ein anderer, ein junger Willy Brandt, so heißt der Kerl aus Bremen. Total lustig, on stage, tolle Texte und vor allen Dingen deutsche Musiker, die Afrobeat oder was weiß ich, Cumbia im Hintergrund auch noch laufen haben. Und verarbeiten, fand ich sehr interessant. Es gab mehr Highlights natürlich und auch aus meiner Sicht viele Flops. Ganz viel Musik, die nur die Kopie der Kopie ist. Aber das ist nun so bei einer Musikmesse. Bald werde ich jedenfalls das französische Pendant vom Reeperbahn Festival besuchen. Das MAMA in Paris im Oktober. Es findet auch in einem Red Light District statt, nämlich in Pigalle. Und letztes Jahr fand ich das Mama richtig gut. Bin gespannt, was draus wird. Ich halte euch auf dem Laufenden. Ich wünsche einen schönen Tag. Mein Name ist Francis G. Danke für dein Ohr. Bye bye. Et à très bientôt.

0: Tja, live vom Weiher am 31. Oktober 2016, Halloween. Remy Mateng ist im Studio. Die Sendung heute heißt Palma Centauri und im Hintergrund hört ihr schon jemanden sich räuspern. Das ist mein Gast heute.
1: Hallo.
0: Ja, ein geheimnisvoller Gast. Im Studio ist heute Christoph Esch aus Düsseldorf, ein DJ, den ich vor einiger Zeit mal kennengelernt habe, der einen tollen Sound macht. Wir haben uns kennengelernt auf dem Nachtflohmarkt.
1: Genau.
0: Da hast du so ein bisschen den Soundtrack für die Verkäufer gemacht, sozusagen, die Unterhaltung, das Musikbett über von nachmittags bis nachts quasi, ne?
1: Genau, ja.
0: Ja. Ja, du kommst woher?
1: Ursprünglich jetzt.
0: Ja. Ich frage natürlich extra, wir sind hier in Köln. Mein Gast kommt aus Düsseldorf.
1: Ist aber kein gebürtiger Düsseldorfer.
0: Ist aber kein gebürtiger Düsseldorfer.
1: Aus dem kleinen Saarland.
0: Ja.
1: Über Umwege von Karlsruhe nach Düsseldorf.
0: Ja. Wunderbar. alles klar, aber jetzt wohnst du in Düsseldorf und legst unter anderem in Düsseldorf auf, aber auch ab und zu in Köln.
1: Genau, also das waren diese Märkte, die Nachmittags-Früh-Abend-Geschichte, momentan seltener jetzt Club, wir haben demnächst mal wieder was, 10. November im Cube.
0: Ja, kannst du uns dazu noch ein bisschen was sagen? Was ist das?
1: So viel auch noch nicht sagen. Die Veranstaltung heißt Mitte.
0: Ja.
1: Wird von den Jungs von Eisenwaren, ist ein Label in Düsseldorf gemacht und ich bin mit einem Kumpel als Gast dort eingeladen worden.
0: Alles klar, das ist Donnerstag, der 10. November.
1: Genau.
0: Und der Laden ist Cube.
1: Ist Cube, ja, in der Altstadt.
0: In der Altstadt von Düsseldorf, wunderbar. So, ihr hört schon im Hintergrund, beginnt schon so ein bisschen Musik. Wir werden heute zwei oder drei Stunden entspannten elektronischen Sound machen. Wir machen es ein bisschen ruhiger als sonst, also heute weniger treibend und relaxed. Der Herbst ist schon weit fortgeschritten sozusagen. Es wird kälter draußen und nehmt euch eine Tasse Tee, freut euch auf heute Abend. Später wird es ja dann auch noch mal ein bisschen, gibt es ja auch noch mal ein bisschen was zum Feiern, wenn man rausgehen möchte. Aber fürs Erste lullen wir euch auf eurer Couch ein. Und Christoph macht die erste Stunde. Danach melden wir uns nochmal kurz und dann mache ich nochmal eine Stunde und dann schauen wir mal weiter. Ja, Christoph, dann würde ich mal sagen, leg mal los.
1: Okay.

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0: So Leute, ihr hört mich nicht. So, nochmal, da hatte ich tatsächlich den falschen Kopfhörer auf. Ist aber jetzt eigentlich auch gar nicht so schlimm. Christoph hat jetzt hier gerade sein Set zu Ende gespielt. Ich bin total begeistert, das war wirklich super. Fantastische, ruhige und abwechslungsreiche Musik. So ein bisschen irgendwie so zwischen verschwurbeltem Haus und ein bisschen Synthesizer-Kram. Rhythmisch, atmosphärisch, echt gut. Hat mir sehr gut gefallen.
1: Danke.
0: Ja. Wie würdest du denn deinen Sound so beschreiben? Was legst du auf, wenn du nicht hier bist? Oder wenn du halt in den Bars von Düsseldorf auflegst?
1: Okay, ich krieg's Mikro ein bisschen weiter vorgeschoben. Ähnlich, vielleicht das Ganze ein bisschen dynamischer, noch ein bisschen schneller. Also es war jetzt schon so ein gewisser Querschnitt. Das war ja so die sphärischen Nummern. Ein bisschen treibender vielleicht noch. Rhythmisch gerne. House, Deep House.
0: Okay, ja.
1: Ein bisschen eingefärbt.
0: Ich hatte jetzt vorhin, hatte ich dich schon so ein bisschen drauf angesprochen, ich habe immer so ein bisschen Soul rausgehört. Ich mag ja Soul total gerne. Mhm. Auch alte Sachen finde ich mittlerweile grandios. Habe ich ein paar Jahre für gebraucht, bis ich da mit zurechtgekommen bin. Aber bei dir sind das nur die Anleihen, ne? Also meintest das...
1: Also ja, die Färbung ein bisschen. Also es ist halt, wird ja gern gesampelt.
0: Genau,
1: von daher.
0: Ja, ich habe auch so Abende, also ich lege dann auch manchmal oder höre gerne zu Hause oder im Auto oder auf dem Fahrrad mit Kopfhörern, höre ich gerne auch irgendwie alte Soul-Sachen und finde das toll und finde halt geil, wie man auch jetzt noch feststellt, wie was für einen Einfluss das auf moderne Musik hat. Ne?
1: Auf jeden Fall.
0: So von daher, ich finde es dann auch immer schön, sich die alten Sachen mal reinzuziehen. Alles klar, Christoph, also sag nochmal, am 10. November in Düsseldorf.
1: Im Cube?
0: Im Cube in Düsseldorf, in der Altstadt, da legst du mit deinem Partner, mit deinem Kumpel zusammen auf. Ein
1: Kumpel, ja, aber zu Gast. Zu einer Veranstaltung, ja.
0: Okay, und die Veranstaltung heißt, wonach muss man da Ausschau halten, wenn man in Düsseldorf ist an dem Abend?
1: Mitte.
0: Die Mitte. Ah ja, die Bar heißt einfach
1: Mitte. Und die Bar heißt Cube, oder der Club heißt Cube.
0: Ja, genau. Ja. Die Mitte, mitten in Düsseldorf sozusagen.
1: Ja.
0: Wunderbar. Alles klar. Christoph, dann sag ich mal herzlichen Dank. Du bist ja jetzt auch noch eine Weile hier. Vielleicht machen wir nachher noch ein bisschen was zusammen. Müssen wir mal gucken, ob wir noch die Zeit finden.
1: Ja, gerne. Der Abend ist jung.
0: Der Abend ist jung, genau. Und dann würde ich jetzt sagen, ich mache dann gleich weiter. Jetzt stelle ich gerade fest, ich habe total vergessen, euch zu sagen, wo ihr überhaupt seid. Das wissen natürlich die Leute nicht, die gerade eingeschaltet haben. Ihr seid bei Palma Centauri, das ist die Beach Bar am Rande des Universums. Eine Sendung jeden fünften Montag auf 674 FM. Euer Gastgeber heißt Remy Mateng, das bin ich. Und wir machen jetzt noch eine Stunde sehr entspannten, also elektronisch wird es natürlich schon, aber sehr entspannten House und Chill-Out-Sound, würde ich mal sagen. Passend zum Wetter. Ich weiß jetzt nicht, wie es bei euch draußen gerade ist. Bei uns im Studio ist es mollig warm. Das liegt natürlich auch an der Musik. Und weil wir die Heizung voll aufgedreht haben. So, dann viel Spaß. Es geht jetzt weiter.

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0: Okay, schönen guten Abend zusammen. Das mit dem Jingle hat nicht geklappt. Ihr hört 674 FM live aus der Kölner Südstadt. Schön, dass ihr heute eingeschaltet habt. Wir haben einen ganz besonderen Gast heute. Herzlich willkommen, Tomes.
1: Ja, hallo zusammen. Ich bin Tomes und bedanke mich für alle, die heute eingeschaltet haben und auch bei dir für die Einladung.
0: Cool, schön, dass du da bist. Du bist hier, weil du unsere heutige Sendung kuratiert hast und was hast du da so mitgebracht?
1: Ja, das Thema war Filmmusik und Flavor Tracks und da ich jetzt seit 18 Jahren ein bestimmtes Hobby pflege, habe ich gedacht, aus dem Genre nehme ich ein paar Musiktitel und spiele sie euch heute ab.
0: Hammer, wir haben Bock und womit starten wir?
1: Der erste Block wird aus Hip-Hop bestehen und inspiriert von Stockholm Subway Stories.
0: Alles klar, los geht's.

Okay, wir haben ein paar technische Probleme, wie ihr vielleicht hören konntet. Wir holen uns kurz Hilfe und in wenigen Sekunden sollten wir dann auch mit dem ersten Track starten dürfen. Solange überbrücken wir das Ganze einfach und warten auf die Hilfe, die gerade um die Ecke kommt. Und dann kommt hoffentlich auch der eine Song im Mixer an und das funktioniert dann vielleicht gleich. Bleibt einfach dran. Es kann sich nur noch um wenige Sekunden handeln und dann funktioniert das hier hoffentlich. Ein bisschen Geduld, dann geht's gleich weiter.

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Okay, Leute, nach anfänglichen Schwierigkeiten machen wir weiter mit ein paar 80ern, inspiriert durch Endless Illusions, beste Ruhrpott-Film. Weiter geht's.

Okay, Leute, jetzt bewegen wir uns weiter zu einem Film, der sowas wie eine Bibel für mich ist, für viele von euch auch, und zwar Dirty Hands 3. Ja, Genre kann ich nicht nennen, ist einfach

Okay, Leute, musikalisch bleiben wir in Frankreich und bewegen uns weiter bei den Filmen, die mich damals geprägt haben. Und weiter geht's mit den MTN Diaries Best of.

So, Leute, ich freue mich auf den nächsten Part schon besonders. Wir bewegen uns nach Holland. Ein Film, den ich mir sehr oft angeschaut habe. 10 Minutes 2, Best of 3 Lieder.

Okay, Leute, das war quasi der erste Part unserer Sendung mit Filmmusik. Weiter geht's mit Flavored Music, die sich quasi aus den Genres ergeben, aber jetzt nicht spezifisch in Videos sind, hier und da mal auftauchen. Und ja, viel Spaß dabei.

0: So Leute, das war Mental Radio. Hier kommt jetzt gleich noch unser letzter Track. Wir hatten heute Besuch. Mit dabei war Tomes. Vielen Dank fürs Zuhören und danke dir für deinen Besuch.
1: Danke.
2: Hallo und willkommen zu einer neuen Ausgabe von Touch Radio. Ja, heute bin ich alleine unterwegs. Und ja, ich habe heute deswegen was ganz Besonderes mitgebracht. Es wird ein bisschen anders laufen als sonst. Dadurch, dass ich keinen Gesprächspartner, Gesprächspartnerin habe, werde ich jetzt eher Musik spielen. Und dann habe ich mir gedacht, na gut, dann kann ich auch direkt mein Set mitbringen. Und zwar hatte ich die große Ehre, im August oder Anfang August im Vier aufzulegen in Köln. Und zwar zur Partyreihe Cronies for Lovers. Die machen das einmal im Jahr in Köln und es war mega cool. Das Ganze war eher so ein Open Air, deswegen hat das so einen coolen Festivalcharakter gehabt. Es fing schon um 3 Uhr an. Und ich hatte im Endeffekt Primetime um 12 nachts dann. Also ich habe quasi so die Nacht eingeläutet und 2 Stunden gezockt. Es war echt ein mega Erlebnis, weil einfach nur was anderes ist, wenn man halt auch mal seine, ich sag mal, Komfortzone verlässt. Weil wenn ihr uns kennt, wir legen alle 2 Monate im Woman und Sohn auf und ab und zu auch in der Barracuda Bar. Und dann ist es halt auch mal cool, wenn man halt auch nochmal völlig woanders unterwegs ist. Ja, und ich war früh, also oft Gästin halt auch im Vieh und es ist ja auch mal schön, hinter den Decks zu stehen. Musikalisch kann ich zu meinem Set sagen, es ist schon halt ein bisschen mein Essential Mix. Aber wenn man auflegt oder auch regelmäßiger auflegt, also mein Anspruch ist schon auch immer was Neues dabei zu haben, neue Musik. Und das macht mir dann auch einfach mehr Spaß, es motiviert mich auch mehr, wenn ich neue Tracks zocken kann, weil klar, ey, man kennt so seine Dauerbrenner-Sachen und weiß auch, welche Sachen gut funktionieren auf dem Floor, aber es ist halt auch wichtig, dass man sich auch weiterentwickelt und auch immer was Neues hat und man sollte halt immer die Begeisterung behalten und es macht halt Bock auch einfach zu recherchieren, ja, und überall zu gucken auf den Plattformen, die man kennt oder halt eben auch ganz oldschool in Plattenläden, was es so zu entdecken gibt. Long story short, es sind ein paar Tracks von mir auch da drin natürlich, die ich einfach auch so abfeiere, dass die da drin sein mussten. Und ja, und wenn ihr uns folgen wollt bei Insta, touchcgn. Last but not least, also wir legen am 28.11. das nächste Mal im Buben und Sohn auf in Ehrenfeld. Und ja, kommt vorbei. Ich wünsche euch ganz viel Spaß und habt einen schönen Abend.

Entschuldigung, Zustände in, jetzt habe ich Husten, okay, Zustände in München, heute nur mit mir, Markus Rhein. Oliver Hottner ist nicht dabei, weil er sich auf einer Studienreise in Italien beginnt. Das ist die erste Sendung, die im Herbst jetzt startet. Die ersten beiden Stücke, die ich spiele, sind auch in einer herbstlichen Stimmung. So finde ich zumindest. Das erste Stück ist von Matthew Herbert, von einem Soundtrack von 2000, der Film ist von 2023, Starve Acre, ein britischer Folk-Horrorfilm, nie gesehen. Mein Bruder hatte ihn mir vor 2 Wochen im Plattenladen in die Hand gedrückt und gesagt, diese Platte musst du haben. Er hatte recht gehabt. Auf diesem Soundtrack ist hauptsächlich Instrumentalmusik dabei. Die letzten beiden Stücke sind gesungen. Das spiele ich das letzte Stück, das heißt Let Me In von Kruzen und Sivan. Und danach spiele ich von der Incredible String Band von der Platte The Hangman's Beautiful Daughter das Stück Witch's Head. Die Platte ist von 68. Tolle, irre Hippie-Scheiß-Folk. Wahrscheinlich auch britischer Folk-Horror. Aber genau, wir starten mit Matthew Herbert, Kruzen und Sivan. Let Me In.

Incredible String Band, The Witch's Hat. Die Hexe hat mir auch, glaube ich, den Husten weggezaubert, was sehr gut ist. Tolle Platte, produziert von Joe Boyd. Es gibt von Joe Boyd, ist vor 10, 20 Jahren, genau, weiß nicht, ein Buch erschienen. Den Titel weiß ich auch nicht mehr. Da wird, also Joe Boyd war ein Produzent, der sehr viele Sachen, britische Sachen, aber auch United States of America produziert. Sehr interessantes Buch, fällt mir vielleicht noch ein. Von, also wie der Titel des Buches ist, kann ich auf jeden Fall nur empfehlen. Joe Boyd, eine Biografie, wird man aber auch relativ leicht rausfinden. Nicht nur der Oliver, also der Oliver ist ja jetzt auf einer Studienreise in Italien. Ich war vor kurzem in Belgien auf einer Studienreise, als Studienreise, und habe mir natürlich diverse Platten gekauft, unter anderem die folgenden beiden Platten. Die erste Band heißt Klein Volk, von denen weiß ich nichts, außer dass sie zwei Platten rausgebracht hat. Die eine, von der ich jetzt was spiele, die heißt In Wilde Verbras, die singen auf Flämisch, also sie singen eigentlich, ist eine Instrumentalplatte, die Titel sind auf Flämisch, und die erste Platte ist 2019 erschienen, die andere, von der ich jetzt das Stück Eigen Inbringen, eigener Beitrag spiele, ist gerade in diesem Jahr erschienen. Danach spiele ich von Hiele, Roman Hiele, hat auf Strom schon diverse Platten rausgebracht, unter anderem auch eine Single, die wir auch schon mal in der Sendung gespielt haben, von Hiele Kinsella, ist Roman Hiele und Clodagh Kinsella. Eine tolle Single, The Third Summer of Love. Und er hat 2025 eine Platte gemacht, die Emo Inhaler heißt, wie gesagt auf Strom. Rausgekommen, da spiele ich das Stück La Chute des Anges Rebelles, der Sturz der rebellischen Engel. Aber erst das Kleinvolk mit Eigeninbringen.

La Chute des Anges Rebelles von der Platte Emo Inhaler von Hiele. Sehr beruhigendes Stück, sehr entspannte Stimmung. Das wird sich jetzt ein bisschen ändern. Ich spiele von dem Lifted Up, Sampler Lifted Up, ist ein Münchner Shellac Sound System, die nur mit Shellacs auflegen. Vor kurzem, schauen wir mal, Biergarten im Muffatal. Biergarten irgendwann Anfang Oktober im Ruffini-Haus in München. Sehr empfehlenswert. Und die haben, also Lifted Up ist Screaming Flow Freund vor allen Dingen, G-Rack und Mr. Jelly Roll, die jetzt mittlerweile den fünften Sampler rausgebracht haben. Scheller Compilation von Western Swing, Cumbia, Jazz, Exotica und rund um die Welt. Und ich spiele ein Stück von der aktuellen Ausgabe von Lifted Up, Volume 5 Hits Only. Stimmt. Das Stück Caminos Cruzados von Oscar Alemán, Easy Quinteto de Swing, ist ein argentinischer Gitarrist, der Anfang des letzten Jahrhunderts geboren ist und in den 80er Jahren in Buenos Aires im letzten Jahrhundert gestorben ist. Und danach von der Compilation, die heißt Britoxica Goes East von Johnny Trunk zusammengespielt, Persian Pop and Kashmir Jazz from the Wild British Isle. Also Musik, die aus England kommt und versucht, exotisch zu sein. Mag ich sehr gerne. Platte ist von 2016. Mindestens drei sind davon schon erschienen. Ich glaube sogar mehr. Ab der dritten habe ich, glaube ich, mal ausgesetzt. Aber von dieser hier spiele ich von den Beverly Sisters, Sphinx Won't Tell. Und auch das ist im Original auf einer Shellac erschienen. Aber erst Oscar Alemán.

Die Beverly Sisters mit dem Stück The Sphinx Won't Tell. Was wir in der letzten Sendung, die letzte Sendung hatten ja Oliver und ich aufgenommen. Und während der Aufzeichnung haben wir erfahren, dass Dolly Parton gestorben ist und wir konnten leider nicht so schnell reagieren, weil wir so schnell nicht eine Dolly Parton-Platte gefunden haben. Und natürlich geht es nicht, anlässlich des Todes, nichts von Dolly Parton zu spielen. Ich spiele jetzt zwei Stücke, einmal eine Single. Es ist in den 80er Jahren eine Platte erschienen von Dolly Parton, Linda Ronstadt und Emmylou Harris. Das Cover ist, ja, die Platte ist von 87. Das ist wirklich alle Grausamkeiten der 80er Jahre auf dem Cover zu erkennen, also kleidungsmäßig. Und es ist zu befürchten, dass die Produktion auch so ist, ist sie aber gar nicht. Also ich habe zwei Single-Auskopplungen von dieser Platte. Auf der A-Seite ist To Know Him is to Love Him, das Phil Spector-Stück. Und die B-Seite heißt Farther Along und ist ein Traditional. Und danach spiele ich auch aus den 80er Jahren, von wann weiß ich nicht genau. Die Single, die A-Seite ist I Will Always Love You, das spiele ich nicht, ist aus dem Film Das kleine Freudenhaus in Texas. Ein Film, den es wahrscheinlich heute jetzt auch nicht mehr so geben würde. Da spiele ich die B-Seite Do I Ever Cross Your Mind? Und Dolly Parton, ich meine, ist es Eulen nach Athen tragen, ist ja eine große, große Künstlerin gewesen, großartige Person und. Wir werden sie alle sehr vermissen. Man sollte mehr sein, öfter sein wie Dolly Parton und tolle Musik machen, Gemeinsamkeiten suchen und nicht das zu suchen, was einen trennt. Und jetzt kommen Dolly Parton, Linda Ronstadt und Emmylou Harris mit Farther Along.

Zeitgeist, The Last of the Yellow Fidgets. Ich weiß jetzt nicht, also ich befürchte, ich hätte das Mikro zwischendurch mal ausgehabt. Auf jeden Fall eine Band aus England, die von 79 bis Anfang der 80er 7 Singles gemacht hat. Das ist die B-Seite der Single Touch. Jetzt geht es wieder zurück nach Belgien. Belgien gab es eine Band, ich weiß nicht, ob es sie immer noch gibt, die hießen Bene Gesserit. Ein ja, Industrial Experimental New Wave Duo von Alan Neff und Nadine Bahl. Die hatten 1983 eine Kassette rausgebracht, Postcards vom Arrakis. Und die ist 2022 wieder veröffentlicht worden. Habe ich mir in Brüssel in dem tollen Laden, den habe ich jetzt das erste Mal besucht, Tropical Records, in der Nähe des Flohmarktes gekauft. Und das war eine Empfehlung des Hauses. Und die nächste Platte, die ich danach spiele, ist auch eine Empfehlung des Hauses, auch auf Strom erschienen von Pablo's Eye, auch eine Compilation, ein Brüsseler Kollektiv, die schon sehr lange Musik machen, und das ist eine Compilation von vielen Sachen. Die ersten Sachen sind einfach alle auf CD oder Kassette rausgekommen, und eigentlich kaufe ich mir ungerne Compilations, aber in diesem Fall habe ich sie mir sehr gerne gekauft. Ich spiele

Arrakis, das Stück Mokitoki Oka Owa, ein sehr tolles Stück, was auch, glaube ich, zumindest vom Titel her auch mit dem Exotika-Begriff spielt. Zweimal Belgien.

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Pablos Eis mit dem Stück La Predera. Alles ganz unterschiedlich auf dieser Platte. Auch eine tolle Entdeckung, finde ich. Und ja, das nächste, was jetzt kommt, ist auch eine tolle Entdeckung, die ich dem Nick Cave Konzert nicht in München, sondern dem Nick Cave Konzert in Bonn zu verdanken habe. Ich war selber nicht bei dem Nick Cave Konzert da. Mein Bruder, die Eli und ganz viele andere aus Köln und der Umgebung waren da. Wir waren ja in München bei dem Konzert, hatten wir in der letzten Sendung auch schon was dazu erzählt. Und der Schlagzeuger von Nick Cave war bei meinem Bruder im Plattenladen bei Parallel Schallplatten. Der hat nämlich selber ein Label und hat selber Platten gekauft und von seinem eigenen Plattenlabel, das heißt, wie heißt es denn? Grand Chess Platten mitgebracht und eine Platte lief dann auch im Laden. Die Band heißt Sometimes with Others und der Christian, einer der Mitbetreiber, meinte dann auch, das klingt so wie so dieses alte Berlin, diese Bands wie Crime and the City Solution. Da muss ich ihm sehr recht geben. Diese Platte ist wirklich sehr, sehr toll, ist eigentlich so ein Projekt, das macht Christoph Hahn mit, der unter anderem bei den Swans sehr viel bei der Tour mitgespielt hat und auch bei diversen Bands, Wagner Devils und Golden Vampires, also diverse Projekte und auch mit Markus Nägele zusammen Musik macht von Drugstop, dann macht Jojo Röben mit denen, die Kölner werden ihn vielleicht kennen, die Bands bei Battle Dynamos und die Absurd, also nicht die Black Metal Absurd, sondern die Kölner Experimental Band, ich weiß jetzt leider nicht mehr, wie sie klingt, mit und dann waren noch Marie-Claire Schlaumeis und Mika Bajinski, mit Mika Bajinski kenne ich nicht, die singt eben auf dieser Platte und die singt sehr toll und es ist eine sehr tolle Platte von 2020, 2023 haben sie noch eine Single gemacht und da spiele ich jetzt das Stück The One und wenn der Chris Himmel den Vorschlag macht, mit Crime and City Solution, eine Platte, die ich damals, als sie rausgekommen ist, 1986 sehr viel gehört habe, Crime and City Solution, Room of Lights und da spiele ich das Stück The Brother Song. Aber zuerst Sometimes with Others.

0: Crime and the City Solution, The Room Song, nein, The Brothers Song und die Platte ist Room of Lights von 1986. Die Band gibt's jetzt wieder, natürlich nicht mehr mit Roland Asahud und Epic Soundtrack, die damals mitgespielt haben, die ja beide schon lange verstorben sind. McCarvey macht auch nicht mehr mit. Simon Bonney ist wahrscheinlich die einzige Konstante noch in dieser Band. Ja, Platte ist ganz gut gealtert, finde ich. Der Herbst ist da, musikalisch sowieso, und wir waren im Sommer in Urlaub in Griechenland, und noch als kleine Erinnerung, daran spiele ich von einem Soundtrack von 1980, der Komponist ist Stavros Xarchakos. Der Film heißt Girls in the Sun. Es geht, glaube ich, tatsächlich um einen, also auf Englisch heißt er Girls in the Sun, auf Griechisch heißt er wahrscheinlich ähnlich. Es geht um eine Touristin, die nach Griechenland auf, glaube ich, eine griechische Insel kommt oder nach Griechenland und dann sich in einen Fischer verliebt. Den Film habe ich nie gesehen, hat den Preis des Filmfestivals in Thessaloniki bekommen, steht drauf. Kann man bestimmt leicht sehen, sollte ich mir unbedingt mal angucken. Der Soundtrack ist auf jeden Fall sehr toll. Ich spiele das letzte Stück, das heißt auf Englisch Remembering, Erinnerung. Und dann spiele ich von einer Platte, die endlich jetzt auch wieder regulär mal erschienen ist. 1970 hat Neil Ardley, Ian Carr und Don Randall eine Platte gemacht, die heißt, oder 69 haben sie aufgenommen, 1970 ist sie rausgekommen, die heißt Greek Variations. Und die A-Seite geht um griechische Orte, Inseln hauptsächlich, aber auch um Delphi. Und die B-Seite ist ein Stück, wusste ich gar nicht, dass das Stück drauf ist, das heißt Odysseus, King of Ithaca. Auf Ithaca waren wir in Urlaub, 3 Wochen, eine sehr tolle Insel. Und diese Platte habe ich vor ein paar Jahren in dem Underflow-Plattenladen empfohlen bekommen vom Georgios Rallis, sehr netter Mensch, toller DJ, der hatte mir diese Platte vorgespielt, gab es leider nur als Bootleg, jetzt ist offiziell wieder erschienen, Original ist nicht zu bezahlen. Platte ist Greek Variation and Other Aegean Exercises, wobei ich klugscheißen möchte. King of Ithaca liegt nicht, Ithaca liegt nicht in der Ägäis, aber macht ja nichts. Also, genau, jetzt kommt erstmal Remembering und dann Odysseus, King of Ithaca. Ich glaube, da ist jetzt auch ein Film erschienen, der sich irgendwie mit diesem Thema beschäftigt. Genug der Worte.
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Odysseus, King of Ithaca von Neil Adley, Ian Carr, Don Randall. Drei britische Jazzmusiker, die 1969 diese Platte aufgenommen haben. Wir bleiben beim britischen Jazz, einem britischen Jazz-Flötisten und Saxophonisten, von dem ich noch nie was gehört habe. Die Platte ist von 71, sah interessant aus. Ist auch gut, heißt Bob Downs Open Music. Die Platte heißt Diversions und das Stück, was ich spiele, ist Seventh Wave. Sehr tolles Stück. Muss man sich anhören. Kommt jetzt.

0: Spectrum, Indian Summer, erschien auf Sympathy for the Record Industry, gibt es wahrscheinlich nicht mehr das Label. Ich habe Sympathie für die Record Industry, manchmal, doch eigentlich schon. Kommt drauf an. Egal, in Belgien, in Brüssel genau gesagt, war ich in diversen Laden. Der eine ist, glaube ich, Servette oder Crevette, keine Ahnung. Da habe ich mir eine Maxi gekauft von einer, ich glaube, holländischen Künstlerin, die ist gerade erschienen. Die Künstlerin heißt Elizabeth Davis und die Platte heißt Flowers. Und mir ist jetzt erst nach sehr langer Zeit, was heißt nach sehr langer Zeit, gerade erst heute aufgefallen, worum es auf dieser Platte geht. Irgendwie habe ich mir schon was gedacht. Also die Platte heißt Flowers, das erste Stück heißt All in Uniform, das nächste heißt Wo sind sie geblieben, dann Everlearn, dann Young Ones, das nächste heißt Long Time Passes und dann Gone. Ja, und als ich mich auf die Sendung heute und gestern vorbereitet habe, habe ich mir das nochmal angehört und dann ist mir aufgefallen, dass diese ganze Platte um das Stück Where Have All the Flowers Gone geht. Wo sind, sag mir, wo die Blumen sind, wo sind sie geblieben? Ein tolles Stück. Und ich spiele von dieser Platte das erste Stück auf der B-Seite, das heißt Young Ones, und danach spiele ich ein Stück von einer amerikanischen Band. Diese Platte habe ich auch sehr lange nicht mehr gehört, aber da ist ein Stück drauf, das heißt Where Have All the Flowers Gone, hat mit dem Originalstück nichts zu tun. Es ist eine Band, die heißt Band of Susans, die heißt Band of Susans, weil drei Mitglieder Susan mit Vornamen, Susan Stenger, Susan Tallman und Susan Lyle. Und eine tolle Platte. Also ist natürlich schon sehr rockig, aber eben in dieser Glenn Branca, Reese Chatham Richtung. Und ja, schön, das zu hören ist von 1987. Das Stück, was jetzt kommt, ist von 2026. Erst Elizabeth Davis von der Platte Flowers, All in Uniform, und dann Band of Susans mit Where Have All the Flowers Gone.
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Spaceballs, Rocket from the Tomb und ich spiele jetzt das bekannteste Deadpool-Stück, Sonic Reducer, und danach spiele ich ein Stück, was ich gedacht habe, würde ich vielleicht nie wieder auflegen, aber ich spiele von Green River, von dieser Glitterhouse Box, Endangered Species, das Stück. Ain't Nothing to Do, Green River, haben sich nach einem Serienkiller benannt, der damals noch in der Gegend um Seattle sein Unwesen trieb. Das Stück ist von 86. Und habe ich gesagt, es ist eine Dead Boys Coverversion. Es ist eine Dead Boys Coverversion, Green River. Daraus sind dann später Mudhoney, Mother Love Bone und Pearl Jam entstanden. Ja. Jetzt noch ein bisschen Rockmusik und dann geht's anders weiter. Sonic Reducer, Dead Boys und danach Green River. Ain't nothing to do.

Band of Susans, Where Have All the Flowers Gone? Der findige Hörer, die findige Hörerin wird sicher gemerkt haben, dass diese Platte am Anfang zu langsam lief. Mir ist es immerhin aufgefallen. Ja, das konnte ich noch ändern. Bleiben wir im allzeitbeliebten Genre Rockmusik. Gestorben ist Sheetah Kohm, der Gitarrist der Dead

Green River, Ain't Nothing to Do, ein Stück von Dead Boys. Ja, gefällt mir ganz, tatsächlich immer noch ganz gut. Und jetzt Schluss mit der Rockmusik. Jetzt wird gewarnt. Eine Single von Los Toros. Los Toros ist eine Band, ein Projekt, ein Schlagerprojekt von drei Polizisten, die mit dem weißen Ring von Eduard Zimmermann Sachen zusammen gemacht haben, also Aufklärungssingle. Auf der B-Seite geht es um Langfinger weg, also dass man gegen Fahrraddiebstahl, und die A-Seite heißt der Teufelskreis. Es geht, da wird vor all dem gewarnt, wo man wahrscheinlich besser Green River und die Dead Boys gewarnt hat. Und ja, es ist so vom Gesang Truckstop in schlecht. Und ja, es ist eigentlich auch so ein bisschen wie Juliane Werding am Tag, als Conny Kramer starb, in Aufklärungsarbeit. In München im Stadtmuseum gibt es so eine Abteilung, da sind Puppentheater, und da geht es ganz viel um den Polizeikasperl, der auch sehr viel Aufklärungsarbeit gemacht hat. Geht ein bisschen in die Richtung. Und danach spiele ich von der Platte, die ich auch sehr lange nicht mehr gehört habe. 1990 habe ich sie allerdings sehr viel gehört, ist von Victoria Williams, und das Stück heißt The Summer of Drugs. Aber erst kommt von Los Toros. Ich weiß nicht, warum die Los Toros heißen, hat bestimmt einen Grund. Das Stück Teufelskreis. Halte das aus, und danach, gleich kommt was anderes danach, aber ja, Los Toros, Teufelskreis.

Victoria Williams, The Summer of Drugs. Ich habe, ja, mochte ich immer sehr gerne das Stück. Ich mag es immer noch gerne. Eigentlich weiß ich gar nicht, worum es da geht in diesem Stück, aber ist vielleicht auch egal. So, jetzt die nächste Tote und irgendwann Leute hört auf zu sterben. Das ist keine gute Idee. Aber ja, also Elisabeth Rilke hat Anfang der 80er oder Ende der 70er Jahre das Monogram-Label gegründet. Und da sind nicht so viele Platten rausgekommen, aber sehr viele sehr schöne. Die Haut, die Neubauten, dann die Rainy Day Woman, Frauen für schlechte Tage und Mania D. Die Mania D habe ich auch schon gespielt in diesem Jahr, weil Bettina Köster gestorben ist. Also wie gesagt, eine Memo an alle, lasst das jetzt mal mit dem Sterben sein und ja, lebt einfach. Und jetzt kommt von Mania D das Stück Herzschlag und Monogamm. Es gab diesen Film, den habe ich jetzt letztes Jahr in Wien gesehen. Auch da habe ich vergessen, wie er heißt. Hieß er Skipunks. Es ging um Frauen im Punk. Es ging um Lilliput Kleenex. Es ging um eben Malaria Mania D und Astro 430. Der Film ist leider nicht so gut, wie ich es gedacht habe. Elisabeth Ricker kommt auch in dem Film vor und sagt eben, wie sie einfach als Frau einfach in dieser Szene dann auch einfach so ein bisschen untergegangen ist. Fürs Geld war sie gut, die anderen sind dann erfolgreich geworden, die Cave, die Haut und sonst was, also Teile. Und sie ist dann irgendwie so ein bisschen als das Geld fürs Label außer auf der Strecke geblieben, was sehr schade ist. Und auf jeden Fall Monogam war ein tolles Label. Das Label hieß Monogam, weil die beiden, die das betrieben haben, ich weiß nicht, wie der andere heißt, extra dafür geheiratet haben, um einen Kredit zu bekommen. Und deshalb hieß das Label Monogam. So hat sie es erzählt. Wenn es nicht stimmt, macht es nichts. Das ist auf jeden Fall eine tolle Geschichte. Und danach spiele ich von dem Sampler, der auf Finders Keepers rausgekommen ist, Science Fiction Park, Bundesrepublik, German Home Recording Tape Music of the 1980s, wo so, also die bekannten Künstler sind Pyrolata und Holger Hiller. Und sonst kenne ich auch sehr wenige Leute. Andy Giorbino kenne ich noch und Macht ihr mir nichts, ist von Felix Kubin zusammengestellt. Ich spiele auch von einer Berliner Band ungefähr die gleiche Zeit, muss das gewesen sein. Twist Noir, Noir, das Stück Enemies. Aber erst Mania D.

Tris Noir Enemies, eine Brieftaube aus Stuttgart. Vielen Dank, liebe Ivi. Hat mir gesagt, wie der Film hieß. Einfach machen hieß dieser Film. Danke, wenn aufmerksame Zuhörerinnen selber ein Hirn haben, um einem das mitzuteilen. Von Berlin geht's jetzt nach Italien. Der Oliver hatte dieses Stück auch schon mal in einer Sendung gespielt und es ist eine sehr absurde, nein, nicht absurde, es ist eine tolle Coverversion von Walk on the Wild Side von Patti Pravo auf einer Platte, Pazza Idea. Die Platte ist alleine schon toll, weil die ein Clubcover mit absurden Zeichnungen drin hat. Irgendwie zum mehrere Zeichnungen, eine Geschichte, sieht ein bisschen aus wie ein Kinderbuch und es fängt an, es sitzt ein Mädchen auf dem Nachttopf, spielt Klavier und es geht, glaube ich, vielleicht um ihre Geschichte. Ich weiß es nicht. Aber es ist schön, es ist absurder Quatsch. Das Stück heißt I Gardini. Moment, wie heißt es? I Gardini di Kensington, was jetzt, glaube ich, nicht die korrekte Übersetzung von Walk on the Wild Side ist. Menschen, die Italienisch können, wissen vielleicht, worum es in diesem Stück geht. Es ist auf jeden Fall. Toll, Patti Bravo Platten kaufe ich sowieso immer und jetzt kommt I Gardini di Kensington.

Unverkennbar, die Adriano Celentano. Die A-Seite ist eher so, geht so, oder ist es die B-Seite? Nee, die A-Seite ist Don't Play That Song. Finde ich nicht so gut. Die B-Seite gefällt mir sehr gut, aufgrund ihrer Absurdität. Was heißt Absurdität? Aber ja, liebe Funk Brothers und Funk Sisters, jetzt gehen wir nach Los Angeles. Es kommt El Chicano, Viva Tirado, eine Latin Rock Band, sagt man so, aus Los Angeles. Die ja manche auch eher so geht so ist, aber das Stück habe ich mir heute nochmal angehört, das gefällt mir recht gut. Nee, eigentlich gefällt es mir gut, sonst würde ich es nicht spielen. Und das kommt jetzt. Und wie bei solchen Singles ist es auf der A-Seite Viva Tirado 1 und auf der B-Seite ist Viva Tirado 2. Absurd, aber toll.

Camilo Azuquita, ich habe das auf einem Soul Jazz Sampler, Barrio Nuevo, Latin Funk, Latin Rock, Latin Disco, Latin Soul. Ist, glaube ich, aus den 60er, 70er Jahre. Danach geht's jetzt nach Indonesien, von einem Orchester, Baba Laya Orchester. Es gibt so eine Single-Serie, die heißt Songs Around the World. Nee. Ich war gerade bei Daft Punk, die heißt Song and Sound the World Around. Und ich kaufe mir eigentlich immer alles, was ich auf. Nein, ich kaufe mir nicht eigentlich immer alles, ich kaufe mir alles, was ich auf dieser Serie finde. Das ist diesmal eine indonesische Single. Und es ist das Babalaya Orchestra. Ist ein sehr langes Stück, ein Gamelan-Stück. Und gefällt mir wirklich sehr gut. Dann in Belgien habe ich mir jetzt, also die Single habe ich schon länger, von zwei Künstlern, Heath und Taravang Gazavales, zwei Künstler, die auch, ich glaube, ich weiß nicht, ob beide aus Indonesien kommen oder indonesischstämmig sind, aber sich auf jeden Fall mit indonesischer Musik beschäftigen, aktuelle Musik damit verbunden, in Indonesisch singen, ist Indonesisch eine Sprache, vermutlich. Das kommt danach. Welches Stück weiß ich noch nicht, aber jetzt kommt erstmal das Stück von Babalaya Orchester, das heißt Siro Sigromangasa. Und das geht so.

Das war das Stück Sangakala Malakai in der Bandung-Version von Heesan Taravangasawalas. Die Platte heißt Duori, ist aktuell auf Strom in Belgien erschienen. Was ich bis jetzt noch nicht gemacht habe, ein Stück aus München zu spielen. Wir spielen, also ich natürlich auch, immer zumindest ein Stück aus München. Ich spiele zwei Stücke aus München, und zwar von einer Band, deren einziges ständiges Mitglied Ivi Vukelic war, ist. Die letzte Platte ist 2015 erschienen. Da hießen sie Four Shades, waren zu dritt. Begonnen haben sie 2001, da hießen sie Three Shades of Blues. Dann nannten sie sich irgendwann nur noch die Three Shades. Bei der Anfangsplatte waren 1, 2, 3, 4, 5, 6, 7, 8 Leute dabei, unter anderem.

Markus Acher, Micha Acher, die beiden von Notice, dann Karl Österheld, der bei den Mavericks Schlagzeug gespielt hat und immer noch bei FSK Schlagzeug spielt, Andreas Knoll, der Sousaphon bei Sasebo spielt und natürlich Ivo Kevic spielt natürlich auch Gitarre bei Sasebo. Und ich spiele von der Platte von 2014, die sie gemeinsam mit G-Wack und Selig Implosion noch nicht Deluxe als 10-Inch herausgebracht haben auf Echokammer und Good Feeling, My Heart is Not a Poodle. Und danach spielt Mr. Engineer von 2002, glaube ich. Das ist auf dem Diana-Label rausgekommen, was der Bernd Spring von Isidor auch macht. Auch ein umtriebiger Mensch, das Isidor-Fanzine, kann ich auch nur jedem empfehlen. Also erstmal die Four Shades und danach die Three Shades of Blues. Es ist einfach die Band von Ivi Vukelevic, die letzte Platte von 2015. Danach ist nichts mehr davon erschienen. Mal sehen, ob noch was rauskommt.

Mr. Engineer von Three Shades of Blues. Ja, Mr. Engineer hat auch gegen was gegen diese Internetverbindung, aber egal, ich mache jetzt einfach weiter und man kann sich das ja auch sonst dann noch danach anhören. Die Stimmung war gut, deshalb kommt jetzt Nico von 1982, da war sie auf Tour mit den Invisible Girls in Europa mit Martin Hannett und diversen anderen englischen New Wave Post-Punk-Leuten. Da spiele ich das Stück Procession und danach spiele ich von einem Projekt, Congo Novel heißt das. Das ist Kid Congo und Sally Novel. Die haben 1994 eine Platte gemacht. Ich habe das damals auch ein Konzert in Köln von denen veranstaltet. Es war unglaublich schlecht besucht, aber es war ein sehr schönes Konzert, sehr intensives Konzert. Mit der Platte bin ich nie so richtig warm geworden, aber es gibt dann doch ein paar sehr gute Stücke, wie zum Beispiel Rock My Child, was ich danach spielen werde, aber erst eben Nico Procession und dann Congo Novel mit Rock My Child. Kid Congo Powers habe ich vor ein paar Jahren noch in München gesehen, das war auch ziemlich toll. Aber erst kommt Nico.

Was für ein tolles Stück. Also, hatte ich dann doch nicht so am Schirm. Ja, jetzt spiele ich noch zwei griechische Stücke und dann spiele ich noch ein Stück zum Ausklang. Das eine Stück ist von einer Künstlerin, die heißt Elisa Marelli. Ich weiß nichts darüber, außer dass ich diese Platte in Mainz auf dem Flohmarkt gekauft habe. Und ja, das kommt jetzt. Danach kommt noch was und dann verabschiede ich mich.

0: Ich weiß nur, dass dieser Künstler Giannis Papadopoulos heißt und wie die Sängerin heißt, kann ich leider nicht lesen. Ich spiele jetzt noch ein Stück. Als letztes spiele ich ein Stück von John Coltrane. John Coltrane wäre am 23. September 100 Jahre alt geworden. Ich spiele von einer Platte, die 1965 aufgenommen ist, wurde 1971 rausgekommen ist. Die Platte heißt Sonship und das Stück heißt Dearly Beloved. Und besser kann man einfach nicht in die Nacht gehen, finde ich, mit John Coltrane, dem Elvin Jones, McCoy, Tyner und Jimmy Garrison. Eine gute Nacht.
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